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1: Ich bin Rahel Häcklin. Guten Morgen. Ein über 100 Jahre alter Blindgänger hat am Donnerstagabend in Neuenburg einen Großeinsatz ausgelöst. Der Blindgänger befand sich in einem Antiquitätengeschäft. Der Händler hatte das Geschoss von einer Privatperson übernommen und ging davon aus, dass es sich um ein leeres Ausstellungsstück handelte. Für die Bergung des Blindgängers wurden Kampfmittelbeseitiger der Armee beigezogen. In Wädenswil ist gestern Abend ein E-Bike-Fahrer tödlich verunglückt. Wie die Kantonspolizei Zürich mitteilt, kollidierte eine 20-jährige Autofahrerin bei ihrer Fahrt Richtung Hirzel mit einem 78-jährigen E-Bike-Fahrer. Trotz sofort eingeleiteter Rettungsmaßnahmen starb der Mann noch vor Ort. Die Zugerstraße war für mehrere Stunden gesperrt. Popstar Taylor Swift und Footballprofi Travis Kelce sind verheiratet. Das Paar hat sich gestern in New York das Ja-Wort gegeben, wie mehrere Medien übereinstimmend berichten. Als Trauredner führte Comedy-Star Adam Sandler durch die Zeremonie. Anwesend waren über 1000 Gäste, darunter viele Stars wie Hugh Grant, Ed Sheeran oder Jennifer Lopez.
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1: An der Fußballweltmeisterschaft trifft die Schweiz im Achtelfinale am Dienstag auf Kolumbien. Die Südamerikaner gewinnen gegen Ghana 1:0. Ebenfalls im Achtelfinale dabei sind Argentinien und Ägypten. Argentinien gewinnt gegen Kap Verde in der Verlängerung 3:2. Ägypten schlägt Australien im Penaltyschießen mit 4:2. Es gibt einen sonnigen Tag mit warmen Temperaturen bis 28 Grad. Im Tessin kann es bis zu 33 Grad werden.
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1: Ich bin Rahel Häcklin. Guten Morgen. Ein über 100 Jahre alter Blindgänger hat am Donnerstagabend in Neuenburg einen Grosseinsatz ausgelöst. Der Blindgänger befand sich in einem Antiquitätengeschäft. Der Händler hatte das Geschoss von einer Privatperson übernommen und ging davon aus, dass es sich um ein leeres Ausstellungsstück handelte. Für die Bergung des Blindgängers wurden Kampfmittelbeseitiger der Armee beigezogen. Heute feiern die USA 250 Jahre Unabhängigkeit, traditionell mit Paraden, Feuerwerken und zahlreichen Festen. In all den Jahren haben auch Schweizer Persönlichkeiten die USA geprägt, so beispielsweise Louis Chevrolet als La Chaux-de-Fonds, der für die namensgebenden Autos verantwortlich ist, oder Thomas Zurbuchen, der Berner hat bei der Weltraumbehörde NASA rund 100 Missionen geleitet. In Wädenswil ist gestern Abend ein E-Bike-Fahrer tödlich verunglückt. Wie die Kantonspolizei Zürich mitteilt, kollidierte eine 20-jährige Autofahrerin bei ihrer Fahrt Richtung Hirzel mit einem 78-jährigen E-Bike-Fahrer. Trotz sofort eingeleiteter Rettungsmaßnahmen starb der Mann noch vor Ort. Die Zugerstrasse war für mehrere Stunden gesperrt.
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1: An der Fußballweltmeisterschaft trifft die Schweiz im Achtelfinale am Dienstag auf Kolumbien. Die Südamerikaner gewinnen gegen Ghana 1:0. Ebenfalls im Achtelfinale dabei sind Argentinien und Ägypten. Argentinien gewinnt gegen Kap Verde in der Verlängerung 3:2. Ägypten schlägt Australien im Penaltyschießen mit 4:2. Es gibt einen sonnigen Tag mit warmen Temperaturen bis 28 Grad. Im Tessin kann es bis zu 33 Grad werden.
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1: Ich bin Rahel Häglin. Guten Morgen. Heute feiern die USA 250 Jahre Unabhängigkeit, traditionell mit Paraden, Feuerwerken und zahlreichen Festen. In all den Jahren haben auch Schweizer Persönlichkeiten die USA geprägt, so beispielsweise Louis Chevrolet als La Chaux-de-Fonds, der für die namensgebenden Autos verantwortlich ist, oder Thomas Zurbuchen, der Berner hat bei der Weltraumbehörde NASA rund 100 Missionen geleitet. Popstar Taylor Swift und Footballprofi Travis Kelce sind verheiratet. Das Paar hat sich gestern in New York das Ja-Wort gegeben, wie mehrere Medien übereinstimmend berichten. Als Trauredner führte Comedy-Star Adam Sandler durch die Zeremonie. Anwesend waren über 1000 Gäste, darunter viele Stars wie Hugh Grant, Ed Sheeran oder Jennifer Lopez. In der iranischen Hauptstadt Teheran haben die öffentlichen Trauerfeiern für den getöteten obersten Führer Ayatollah Ali Khamenei begonnen. Aufnahmen im Staatsfernsehen zeigen den Sarg aufgebahrt in einer Moschee. Khameneis Leichnam bleibt zunächst 3 Tage in Teheran. Anschließend sind Trauerzeremonien geplant. Am Donnerstag soll er dann beigesetzt werden.
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1: An der Fußballweltmeisterschaft trifft die Schweiz im Achtelfinale am Dienstag auf Kolumbien. Die Südamerikaner gewinnen gegen Ghana 1:0. Ebenfalls im Achtelfinale dabei sind Argentinien und Ägypten. Argentinien gewinnt gegen Kap Verde in der Verlängerung 3:2. Ägypten schlägt Australien im Penaltyschießen mit 4:2. Es gibt einen sonnigen Tag mit warmen Temperaturen bis 28 Grad. Im Tessin kann es bis zu 33 Grad werden.
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3: Ich bin Rahel Häcklin. Guten Morgen. Ein ehemaliger Unihockeytrainer soll heimlich Minderjährige in den Garderoben gefilmt haben. Laut Blick sind diverse Unihockeyvereine betroffen, darunter auch der Unihockey Grasshoppers Club Zürich. Die zuständige Staatsanwaltschaft geht von rund 90 mutmaßlich Geschädigten aus. Die Aufnahmen entstanden demnach zwischen Mai 2021 und November 2024. Popstar Taylor Swift und Footballprofi Travis Kelce sind verheiratet. Das Paar hat sich gestern in New York das Ja-Wort gegeben, wie mehrere Medien übereinstimmend berichten. Als Trauredner führte Comedy-Star Adam Sandler durch die Zeremonie. Anwesend waren über 1000 Gäste, darunter viele Stars wie Hugh Grant, Ed Sheeran oder Jennifer Lopez. Die Welt muss sich verstärkt auf Extremwetterereignisse vorbereiten. Die Weltwetterorganisation rechnet mit einem starken El Niño. Das Klimaphänomen könnte in den kommenden Monaten weltweit häufiger zu Hitzewellen, Dürren und Starkregen führen. Die UNO-Behörde ruft deshalb dazu auf, Landwirtschaft, Gesundheitswesen und besonders gefährdete Menschen besser auf Extremwetter vorzubereiten.
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3: An der Fußballweltmeisterschaft trifft die Schweiz im Achtelfinale am Dienstag auf Kolumbien. Die Südamerikaner gewinnen gegen Ghana 1:0. Ebenfalls im Achtelfinale dabei sind Argentinien und Ägypten. Argentinien gewinnt gegen Kap Verde in der Verlängerung 3:2. Ägypten schlägt Australien im Penaltyschießen mit 4:2. Es gibt einen sonnigen Tag mit warmen Temperaturen bis 28 Grad. Im Tessin kann es bis zu 33 Grad werden.
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4: Das ist der Samstagmorgen hier bei Radio Melodie. Grüezi miteinander und herzlich willkommen zu 2 Stunden Schlager von der Woche. Unsere Schlager-Hitparade, der Schlager Top 25. Und bei diesen 25 sind 4 Titel neu mit dabei. Aufgestiegen sind 11, abgestiegen 7 und gleich geblieben sind 3.
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4: Und das machen wir mit dem Julian David. 7 Wochen mit dabei mit seinem Titel «Anders als man liebt». Allerdings hat er einen Platz verloren. Gute Unterhaltung in den nächsten beiden Stunden wünscht der Werner Blüss.
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0: Das war unser erster Neuzugang, der Norman Langen mit «Die Liebe schafft das schon». Ja, und wenn wir gerade schon bei den Neuzugängen sind, gibt es gerade noch mal einen drauf. Das ist Forsberg featuring Linda Jung. Und «Wenn das mit uns vorbei ist». Neu mit dabei auf
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1: Fünf Neuvorschläge haben wir jeweils mit dabei. Die ersten zwei gibt's jetzt. Die Rodensteiner, die ja letztes Jahr vor allem Furore gemacht haben mit Wind im Haar. Jetzt gibt's vielleicht wieder so einen Sommertitel. Ciao, ciao, amore. Zuerst gibt's aber noch Eva Luginger zu hören mit heimlichen Tränen.

0: Die Rodensteine, ciao, ciao, amore. Und davor gehört Eva Luginger mit heimlichen Tränen. Unsere Neuvorschläge 1 und 2. Voten könnt ihr jetzt schon für alle Titel auf www.radiomelodie.ch oder über unsere kostenlose Radiomelodie-App. Wir machen weiter in unserem Countdown zum Platz Nummer 1 und sind bei den Schlagerpiloten angelangt. 2 Wochen mit dabei, 4 Plätze gut gemacht mit ihrem Ferientitel Cosa Mui.
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1: Und jetzt sind wir schon mitten in unseren Top 20 rein und kommen zum ersten Titel, wo man für nächste Woche nicht mehr wieder wählen kann. Simone und der Charlie Brunner sind nämlich 10 Wochen mit dabei, mit ihrem Titel «Aus einem Guss». Haben sich in der 10. Woche allerdings ein paar Plätze hinterher gearbeitet, genauer gesagt um 6.
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0: Christine Stark, 6 Wochen inzwischen mit dabei, mit ihrem Titel Alemannia. Und damals hat sie sogar 2 Plätze können gut machen.
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0: Und jetzt kommen wir zu unserem Neuvorschlag Nummer 3. Der kommt aus der Schweiz, aus Zürich-Oberland. Das ist der Sven Tangel und mit Guru d'Amore startet er. Bin mal noch gespannt, was er anbringt in unseren Charts.

0: In der sechsten Woche mit dabei Monika Martin und ihre aktuelle Song «Das tut man so».
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0: 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Nach 10 Wochen nicht mehr wieder wählbar gewesen, der Tommy Steiner, «Weil du alles bist».

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1: Wir sind zurück in unserer Wertung und kommen zu der Helene Fischer. 4 Wochen mit dabei, allerdings 5 Plätze verloren mit ihrem aktuellen Song «Heute Nacht».
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0: Bereits wieder 7 Wochen mit dabei, Maite Kelly, Tourgast beim Schlagen der Woche. 4 Plätze hat sie damals gut gemacht mit ihrem, ja, man könnte fast Ferien-Song sagen, «Ein Kuss in Paris». Von den Nachrichten gibt es jetzt noch den Olaf Berger mit «Alles für dich» plus 5 in der 5. Woche. Und jetzt gerade zuerst Linda Hesse plus 3 in der 4. Woche mit «Kleinstadt Casanova». Bis gleich.
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4: Ich bin Rahel Hecklin. Ein ehemaliger Unihockeytrainer soll heimlich Minderjährige in den Garderoben gefilmt haben. Laut Blick sind diverse Unihockeyvereine betroffen, darunter auch der Unihockey Grasshoppers Club Zürich. Die zuständige Staatsanwaltschaft geht von rund 90 mutmaßlich Geschädigten aus. Die Aufnahmen entstanden demnach zwischen Mai 2021 und November 2024. In Sitten ist in der Nacht ein Waffengeschäft ausgeraubt worden. Laut Kantonspolizei Wallis brachen die Täter die Haupttür des Geschäftes auf und flüchteten anschließend mit einem in Frankreich gemeldeten Auto. Für die eingeleitete Fahndung wurden Drohnen wie auch ein Super Puma-Helikopter der Armee eingesetzt. Weitere Informationen gibt es aus ermittlungstaktischen Gründen zum aktuellen Zeitpunkt nicht. Papst Leo XIV. Besucht heute die italienische Mittelmeerinsel Lampedusa. Das Oberhaupt der katholischen Kirche will dort an das Schicksal von Migranten erinnern, die oft auf seeuntauglichen Booten die Überfahrt über das Meer wagen. Die kleine Insel gilt seit langer Zeit als einer der Brennpunkte der Migrationsbewegung aus Afrika nach Europa. Die Welt muss sich verstärkt auf Extremwetterereignisse vorbereiten. Die Weltwetterorganisation rechnet mit einem starken El Niño. Das Klimaphänomen könnte in den kommenden Monaten weltweit häufiger zu Hitzewellen, Dürren und Starkregen führen. Die UNO-Behörde ruft deshalb dazu auf, Landwirtschaft, Gesundheitswesen und besonders gefährdete Menschen besser auf Extremwetter vorzubereiten. Es gibt einen sonnigen Tag mit warmen Temperaturen bis 28 Grad. Im Tessin kann es bis zu 33 Grad werden.
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5: Willkommen zurück in der zweiten Stunde Schlager von der Woche. Unserer Schlager-Top 25 der Schlager-Hitparade hier bei Radio Melodie. Und jetzt zählen wir auf von Platz 13 bis zum 1.
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5: Und das machen wir mit dem Nick P. in der dritten Woche mit dabei. Du und ich, er hat allerdings 5 Plätze verloren. Gute Unterhaltung auch in dieser Stunde wünscht euch Werner Pliss.
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0: Monik, haben wir gehört, in der dritten Woche bereits mit dabei, hat einen Platz für sie gemacht mit Dolce Vita per sempre. Ja, für immer bitte wir doch wirklich Dolce Vita. Und jetzt ist es schwer zu erklären, wie das funktioniert, aber es funktioniert bestens für den Joy Heindl. Bereits in der achten Woche ist er mit dabei, belegt in Deutschland vorderste Plätze in der Hitparade und bei uns ist er gleich geblieben in der vergangenen Woche.
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0: Der dritte Neuzugang für heute, das ist der Vincent Gross und die Esteriore Brothers gewesen, mit Amore mit mir. Könnte ein Sommerhit werden.
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0: Und jetzt haben wir noch die Wartepositionen 4 und 5. Auf dem 5 in der Matthias Reim mit «Die Sterne lügen». Und jetzt geht es zuerst Cinderella. Das ist Ella endlich mit ihrem ganz neuen Titel. 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

0: Ihm einfach unverkennbar. Matthias Reim, die Sterne lügen. Und davor gehört Ella endlich Cinderella mit den Wartepositionen 4 und 5. Voten könnt ihr online auf www.radiomelodie.ch oder über unsere kostenlose Radiomelodie-App.
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0: Ja, wir sind ja schon mitten in unseren Top 10 inne und da kommen wir jetzt zu Patrick Lindner. 4 Wochen mit dabei, 2 Plätze verloren hat er, wenn der Wahnsinn will.
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Der Ramon Roselli mit seinem aktuellen Song «Küss mich». 2 Wochen mit dabei, 2 Plätze hätte er können in der vergangenen Woche gut machen. Wir schauen zur Schlagerwelt von morgen und haben zum Beispiel den Manuel Spitzer mit dabei.

bisschen Italien-Fieber für die, die schon gehen oder schon in der Ferien sind. Oder wie auch immer. Dich gönne ich mir. Das ist der neue Titel von Nicole Connerig. Auch den gibt es morgen in der Schlagerwelt.

0: Und jetzt gehen wir zurück in unsere Charts und kommen zum höchsten Neuzugang für heute. Das ist Fantasy. Jeden Tag mit dir.
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0: Frosin Jordi mit ihrem Mutmacher-Song. Viele wären so gern wie du. In der 8. Woche ist sie bereits mit dabei, hat allerdings 2 Plätze verloren. Gleich bleiben in der 8. Woche wie die Frosin Jordi ist der René Ulbricht. Da ist sein aktueller Song Josephine.
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0: Zwei Plätze hat der Urner gut gemacht, der Leonard. Ein letzter Blick zurück. Drei Wochen ist er inzwischen mit dabei.
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0: Und da kommen jetzt alle fünf Neuvorschläge in Zusammenfassung. Da wäre zum Beispiel Eva Luginger und Heimliche Tränen.

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1: Und wir sind zurück in unserer Wertung und sind bei der Diana angekommen. 7 Wochen bereits mit dabei, mit ihrem Titel «Tanz noch einmal mit mir». -1 in der vergangenen Woche.
0: Platz 3.

0: Marlene, wir haben gehört, sie und Diana haben die Plätze getauscht. Marlene in der 10. Woche mit dabei, schafft es also noch auf Silberpodest mit ihrem Titel «Chaoten wie wir». Zu oben, da hat es nicht viel Neues gegeben. Und zwar ist nach wie vor zu bestoben Dr. Maybach, aber Neues gibt es von ihm trotzdem, weil er schreibt mir, dass am 31. Juli dann sein ganz neuer Song rauskommt, hundertprozentig. Und der hat auch etwas mit Formel 1 zu tun. Das Video ist bereits gedreht, sieht fantastisch aus und wir werden natürlich, sobald wir den Titel haben, dann auch darüber berichten und vielleicht sogar mit dem Dr. Maybach reden. Jetzt spielen wir ihn mit seiner nach wie vor Nummer 1. Da ist Wunder geschehen. Ich wünsche eine ganz schöne Zeit. Wir hören uns morgen wieder bei den Schlagerwänden. Und bis dann seid ihr plus. Tschüss. Wunder geschehen.
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7: Ich bin Rahel Häcklin. Ärzte wehren sich gegen die Höchstgrenze ihrer Arbeitszeit. Ab dem kommenden 1. Januar will der Bund, dass Mediziner maximal 12 Stunden pro Tag abrechnen dürfen. Das entspricht laut Tamedia maximal 1577 Taxpunkten, was einer Vergütung von 1400 Franken entspricht. Mehrere tausend Ärzte hätten innert zweier Tage eine Petition gegen den Vorschlag unterschrieben. Frankreich und Großbritannien wollen mit dem Oman zusammenarbeiten, um eine sichere Schifffahrt in der Straße von Hormuz zu gewährleisten. Das teilen die beiden Länder in einer gemeinsamen Erklärung mit. Der Iran lehnt eine internationale Marinemission in der Straße von Hormuz ab. In Sitten ist in der Nacht ein Waffengeschäft ausgeraubt worden. Laut Kantonspolizei Wallis wurden für die eingeleitete Fahndung Drohnen und ein Super Puma-Helikopter der Armee eingesetzt. Heute Vormittag konnten 5 Tatverdächtige und 2 Komplizen festgenommen werden. Papst Leo XIV. Besucht heute die italienische Mittelmeerinsel Lampedusa. Das Oberhaupt der katholischen Kirche will dort an das Schicksal von Migranten erinnern, die oft auf seeuntauglichen Booten die Überfahrt über das Meer wagen. Die kleine Insel gilt seit langer Zeit als einer der Brennpunkte der Migrationsbewegung aus Afrika nach Europa. Es gibt einen sonnigen Tag mit warmen Temperaturen bis 28 Grad. Im Tessin kann es bis zu 33 Grad werden.
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8: Ich bin Rahel Häcklin. Ärzte wehren sich gegen die Höchstgrenze ihrer Arbeitszeit. Ab dem kommenden 1. Januar will der Bund, dass Mediziner maximal 12 Stunden pro Tag abrechnen dürfen. Das entspricht laut Tamedia maximal 1577 Taxpunkten, was einer Vergütung von 1400 Franken entspricht. Mehrere tausend Ärzte hätten innert zweier Tage eine Petition gegen den Vorschlag unterschrieben. Frankreich und Großbritannien wollen mit dem Oman zusammenarbeiten, um eine sichere Schifffahrt in der Straße von Hormuz zu gewährleisten. Das teilen die beiden Länder in einer gemeinsamen Erklärung mit. Der Iran lehnt eine internationale Marinemission in der Straße von Hormuz ab. In Thüringen hat ein zweitägiger Bundesparteitag der AfD begonnen. Dabei soll die Parteispitze neu gewählt werden. Wobei die Parteichefs Alice Weidel und Tino Chrupalla voraussichtlich im Amt bestätigt werden. Laut Polizei hat es bereits zwei größere Demonstrationen dagegen und mehrere Blockaden gegeben. Zu Räumungen sei es bisher nicht gekommen. Durch die Ferienpläne der Bundesräte zieht sich in diesem Sommer ein roter Faden. Florian Pfister.
9: So freuen sich praktisch alle Bundesräte auf ein gutes Buch. Ein interessantes Detail verratet dabei der Guy Parmelin. Nebst Biografien kann er sich auch in Asterix-Comics vertiefen. Zudem sind Ferien in der Schweiz bei den meisten angesagt. Beim Albert Rösti aber nicht ganz freiwillig. Er wäre gerne auf Amerika gegangen, kann aber wegen seiner Rücken-OP nicht so weit fliegen.
8: Für Bundesräte gilt im klassischen Sinne keine gesetzlich festgeschriebene Ferienregelung. Die Landesregierung muss jederzeit handlungsfähig sein und im Krisenfall reagieren können. Es gibt einen sonnigen Tag mit warmen Temperaturen bis 28 Grad. Im Tessin kann es bis zu 33 Grad werden.
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4: Für euch im Studio Laura Kühne. Ärzte wehren sich gegen die Höchstgrenze ihrer Arbeitszeit. Ab nächstem Jahr will der Bund, dass Mediziner maximal 12 Stunden pro Tag abrechnen dürfen. Das entspricht laut Tamedia maximal 1577 Taxpunkten, was einer Vergütung von 1400 Franken entspricht. Mehrere tausend Ärzte hätten innerhalb zweier Tage eine Petition gegen den Vorschlag unterschrieben. Durch die Ferienpläne der Bundesräte zieht sich in diesem Sommer ein roter Faden. Rahel Häcklin.
5: So freuen sich praktisch alle Bundesräte auf ein gutes Buch. Ein interessantes Detail verratet dabei der Guy Parmelin. Nebst Biografien kann er sich auch in Asterix-Comics vertiefen. Zudem sind Ferien in der Schweiz bei den meisten angesagt. Beim Albert Rösti aber nicht ganz freiwillig. Er wäre gerne auf Amerika gegangen, kann aber wegen seiner Rücken-OP nicht so weit fliegen.
4: Für Bundesräte gilt im klassischen Sinne keine gesetzlich festgeschriebenen Ferienregelung. Die Landesregierung muss jederzeit handlungsfähig sein und im Krisenfall reagieren können. Frankreich und Großbritannien wollen mit dem Oman zusammenarbeiten, um eine sichere Schifffahrt in der Straße von Hormuz zu gewährleisten. Das teilten die beiden Länder in einer gemeinsamen Erklärung mit. Der Iran lehnt eine internationale Marinemission in der Straße von Hormuz ab. In Thüringen hat ein zweitägiger Bundesparteitag der AfD begonnen. Dabei soll die Parteispitze neu gewählt werden. Wobei die Parteichefs Alice Weidel und Tino Chrupalla voraussichtlich im Amt bestätigt werden. Laut Polizei hat es bereits zwei größere Demonstrationen und mehrere Blockaden gegeben. Zu Räumungen sei es bisher nicht gekommen. Kurz und bündig, es ist recht sonnig heute mit nur ein paar wenigen harmlosen Quellwolken dazu. Temperaturen 26 bis 28 Grad. Am Morgen sieht es genau gleich aus wie heute. In diesem Sinn, happy Sommer.
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1: Für euch im Studio die Laura Kühne. Die Region Trentino in Norditalien will mit neuen Massnahmen die Wildschweinpopulation eindämmen. Ab nächstem Jahr soll dort die Bogenjagd auf Wildschweine erlaubt werden. Die Tiere beschädigten zunehmend landwirtschaftliche Flächen, hieß es in der Begründung der Regierung. Besonders jene, die Mais anbauen, hätten mit Wildschweinen zu kämpfen. Der Bogen soll eine Alternative zu Feuerwaffen darstellen, da andere Tiere durch deren Lärm gestört werden könnten. Zur Bogenjagd sind nur qualifizierte Personen zugelassen. Beim Ebola-Ausbruch in Kongo-Kinshasa ist die Zahl der Todesopfer weiter angestiegen. Bis Anfang Juli seien über 450 Menschen an Ebola gestorben, schreibt die Weltgesundheitsorganisation WHO. Im Frühling dieses Jahres ist in Kongo-Kinshasa eine seltene Variante des Ebola-Virus aufgetreten, gegen die es weder eine Impfung noch Medikamente gibt. Auf der Mittelmeerinsel Lampedusa wurde ein Ankunftssteg nach dem Papstvorgänger Franziskus benannt. Papst Leo XIV. Hat die Gedenktafel dazu während seines Besuchs auf Lampedusa gesegnet. Der Steg gilt als zentraler Ankunftsort von Mittelmeermigranten. Der Pier wird künftig Molo Papa Francesco heißen.
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1: Nazi-Captain Lia Weldy kehrt in die englische Women's League zurück. Die 33-jährige Mittelfeldspielerin unterzeichnet bei Brighton. Weder zur Dauer ihres Vertrags noch zur Ablösesumme machten die Engländer Angaben. Kurz und bündig, es ist recht sonnig heute mit nur ein paar wenigen harmlosen Quellwolken dazu. Temperaturen 26 bis 28 Grad. Am Morgen sieht es genau gleich aus wie heute. In diesem Sinn, happy Sommer!
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4: Für euch im Studio Laura Kühne. Die Region Trentino in Norditalien will mit neuen Massnahmen die Wildschweinpopulation eindämmen. Ab nächstem Jahr soll dort die Bogenjagd auf Wildschweine erlaubt werden. Die Tiere beschädigten zunehmend landwirtschaftliche Flächen, hieß es in der Begründung der Regierung. Besonders jene, die Mais anbauen, hätten mit Wildschweinen zu kämpfen. Der Bogen soll eine Alternative zu Feuerwaffen darstellen, da andere Tiere durch deren Lärm gestört werden könnten. Zur Bogenjagd sind nur qualifizierte Personen zugelassen. Beim Ebola-Ausbruch in Kongo-Kinshasa ist die Zahl der Todesopfer weiter angestiegen. Bis Anfang Juli seien über 450 Menschen an Ebola gestorben, schreibt die Weltgesundheitsorganisation WHO. Im Frühling dieses Jahres ist in Kongo-Kinshasa eine seltene Variante des Ebola-Virus aufgetreten, gegen die es weder eine Impfung noch Medikamente gibt. Auf der Mittelmeerinsel Lampedusa wurde ein Ankunftssteg nach dem Papstvorgänger Franziskus benannt. Papst Leo XIV. Hat die Gedenktafel dazu während seines Besuchs auf Lampedusa gesegnet. Der Steg gilt als zentraler Ankunftsort von Mittelmeermigranten. Der Pier wird künftig Molo Papa Francesco heißen.
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4: Nazi-Captain Lia Weldy kehrt in die englische Women's League zurück. Die 33-jährige Mittelfeldspielerin unterzeichnet bei Brighton. Weder zur Dauer ihres Vertrags noch zur Ablösesumme machten die Engländer Angaben. Kurz und bündig, es ist recht sonnig heute mit nur ein paar wenigen harmlosen Quellwolken dazu. Temperaturen 26 bis 28 Grad. Am Morgen sieht es genau gleich aus wie heute. In diesem Sinn, happy Sommer!
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5: Für euch im Studio Laura Kühne. Die Schweiz will sich besser gegen Drohnen, Raketen und andere hybride Bedrohungen schützen. Dafür sei eine engere Zusammenarbeit mit anderen Ländern nötig, sagt Staatssekretär für Sicherheitspolitik Markus Mäder im Interview mit SRF. Geplant ist unter anderem ein Austausch von Luftlagedaten mit den Nachbarstaaten und der NATO. So könnten Bedrohungen früher erkannt werden. Mäder betont, die Zusammenarbeit sei mit der Schweizer Neutralität vereinbar. Die Partnerländer würden die Schweizer Haltung akzeptieren, auch wenn sie heute schwieriger zu erklären sei als früher. Die Region Trentino in Norditalien will mit neuen Massnahmen die Wildschweinpopulation eindämmen. Ab nächstem Jahr soll dort die Bogenjagd auf Wildschweine erlaubt werden. Die Tiere beschädigten zunehmend landwirtschaftliche Flächen, hieß es in der Begründung der Regierung. Besonders jene, die Mais anbauen, hätten mit Wildschweinen zu kämpfen. Der Bogen soll eine Alternative zu Feuerwaffen darstellen, da andere Tiere durch deren Lärm gestört werden könnten. Zur Bogenjagd sind nur qualifizierte Personen zugelassen. Nach den Protesten gegen den AfD-Bundesparteitag ist die Blockade der Autobahn 71 bei Erfurt in Deutschland beendet. Mehrere tausend Demonstrierende hatten den Autobahnabschnitt besetzt und später freiwillig verlassen. Die Polizei konnte laut Mitteilung die Straße danach wieder freigeben. Rund um die Kundgebungen waren nach Polizeiangaben etwa 31.000 Menschen unterwegs. Zwei Journalisten wurden durch Flaschenwürfe verletzt. Die Polizei setzte vereinzelt Pfefferspray ein, um Rettungswege freizuhalten. Kurz und bündig, es ist recht sonnig heute mit nur ein paar wenigen harmlosen Quellwolken dazu. Temperaturen 26 bis 28 Grad. Am Morgen sieht es genau gleich aus wie heute. In diesem Sinn, happy Sommer.
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5: Für euch im Studio Laura Kühne. Die Schweiz will sich besser gegen Drohnen, Raketen und andere hybride Bedrohungen schützen. Dafür sei eine engere Zusammenarbeit mit anderen Ländern nötig, sagt Staatssekretär für Sicherheitspolitik Markus Mäder im Interview mit SRF. Geplant ist unter anderem ein Austausch von Luftlagedaten mit den Nachbarstaaten und der NATO. So könnten Bedrohungen früher erkannt werden. Mäder betont, die Zusammenarbeit sei mit der Schweizer Neutralität vereinbar. Die Partnerländer würden die Schweizer Haltung akzeptieren, auch wenn sie heute schwieriger zu erklären sei als früher. Immer mehr Fußballer sehen sich rund um die Fußball-Weltmeisterschaft Anfeindungen ausgesetzt. Das ruft nun die Spielergewerkschaft auf den Plan. In den letzten Wochen wurden Spieler online und persönlich beschimpft, oft rassistisch und diskriminierend, heißt es in einem Statement. So verlangt die Spielergewerkschaft unter anderem spürbare Konsequenzen für die Verantwortlichen. Nach den Protesten gegen den AfD-Bundesparteitag ist die Blockade der Autobahn 71 bei Erfurt in Deutschland beendet. Mehrere tausend Demonstrierende hatten den Autobahnabschnitt besetzt und später freiwillig verlassen. Die Polizei konnte laut Mitteilung die Straße danach wieder freigeben. Rund um die Kundgebungen waren nach Polizeiangaben etwa 31.000 Menschen unterwegs. Zwei Journalisten wurden durch Flaschenwürfe verletzt. Die Polizei setzte vereinzelt Pfefferspray ein, um Rettungswege freizuhalten.
6: Skin und angenehmen schönen Sommerabend zum Grillieren, draussen verweilen oder doch einfach nur noch zum schnell einen Schwung gehen. Morgen machen wir dann so weiter wie heute. Sonnig, nur wenige Schleierwolken und warme 28 bis 32 Grad. Gleich sieht es dann wieder aus zum Start in die neue Woche.
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3: Ich bin Laura Kühne, guten Abend miteinander. Mehrmals sind im Februar unbekannte Drohnen über eine Armeekaserne im Emmental geflogen. Recherchen zufolge handelt es sich um die Kaserne Jasbach, wo die Armee Spezialistinnen und Spezialisten für Cyberabwehr ausbildet. Wer hinter den Drohnenflügen steckt, ist unklar. Die Armee prüft nun ein Flugverbot über der Anlage. Strafverfahren laufen laut Bundesanwaltschaft und Militärjustiz derzeit keine, schreibt der Tagesanzeiger. Die deutsche Rechtsaußenpartei AfD wird weiterhin von Alice Weidel und Tino Chrupalla geführt. Die beiden sind am AfD-Parteitag in Erfurt als Co-Präsidentin respektive Co-Präsident bestätigt worden. Gegenkandidaturen gab es nicht. Chrupalla erhielt weniger Zustimmung als beim letzten Parteitag vor 2 Jahren, Weidel dagegen etwas mehr. Chrupalla sagte nach der Wahl, die AfD wolle regieren, zuerst in einem Bundesland, dann auch auf nationaler Ebene. Neben der Wahl der Parteichefs wurden auch noch weitere AfD-Vorstandsposten besetzt. Immer mehr Fußballer sehen sich rund um die Fußball-Weltmeisterschaft Anfeindungen ausgesetzt. Das ruft nun die Spielergewerkschaft auf den Plan. In den letzten Wochen wurden Spieler online und persönlich beschimpft, oft rassistisch und diskriminierend. Es seien zwar schon wichtige Schritte unternommen worden, die aber noch nicht ausreichten, heißt es in einem Statement. So verlangt die Spielergewerkschaft etwa spürbare Konsequenzen für die Verantwortlichen und ein gemeinsames Engagement von allen, um diesen Trend umzukehren. Skin und angenehm, einen schönen Sommerabend zum Grillieren, draussen verweilen oder doch einfach nur noch zum schnell einen Schwung nehmen. Morgen machen wir dann so weiter wie heute. Sonnig, nur wenige Schleierwolken und warme 28 bis 32 Grad. Gleich sieht es dann wieder aus zum Start in die neue Woche.
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1: Ich bin Laura Kühne, guten Abend miteinander. Die Pläne des Bundesrats, den Import von US-Autos zu erleichtern, stoßen auf Kritik. Der Branchenverband Auto Schweiz warnt vor einer Aufweichung der heutigen Zulassungsvorschriften und möglichen Risiken für die Verkehrssicherheit. Zudem befürchtet die Branche laut dem Tagesanzeiger, dass dadurch auch andere Länder ähnliche Sonderregeln verlangen könnten. Der Bundesrat hatte die Erleichterungen den USA im Zusammenhang mit dem Zollstreit in Aussicht gestellt. Mehrmals sind im Februar unbekannte Drohnen über eine Armeekaserne im Emmental geflogen. Recherchen zufolge handelt es sich um die Kaserne Jasbach, wo die Armee Spezialistinnen und Spezialisten für Cyberabwehr ausbildet. Wer hinter den Drohnenflügen steckt, ist unklar. Die Armee prüft nun ein Flugverbot über der Anlage. Strafverfahren laufen laut Bundesanwaltschaft und Militärjustiz derzeit keine, schreibt der Tagesanzeiger. Die deutsche Rechtsaußenpartei AfD wird weiterhin von Alice Weidel und Tino Chrupalla geführt. Die beiden sind am AfD-Parteitag in Erfurt als Co-Präsidentin respektive Co-Präsident bestätigt worden. Gegenkandidaturen gab es nicht. Chrupalla erhielt weniger Zustimmung als beim letzten Parteitag vor 2 Jahren, Weidel dagegen etwas mehr. Chrupalla sagte nach der Wahl, die AfD wolle regieren, zuerst in einem Bundesland, dann auch auf nationaler Ebene. Neben der Wahl der Parteichefs wurden auch noch weitere AfD-Vorstandsposten besetzt. Skin und angenehmen schönen Sommerabend zum Grillieren, draussen verweilen oder doch einfach nur noch zum schnell einen Schwung nehmen. Morgen machen wir dann so weiter wie heute. Sonnig, nur wenige Schleierwolken und warme 28 bis 32 Grad. Gleich sieht es dann wieder aus zum Start in die neue Woche.
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1: Ich bin Laura Kühne, guten Abend miteinander. Mehrmals sind im Februar unbekannte Drohnen über eine Armeekaserne im Emmental geflogen. Recherchen zufolge handelt es sich um die Kaserne Jasbach, wo die Armee Spezialistinnen und Spezialisten für Cyberabwehr ausbildet. Wer hinter den Drohnenflügen steckt, ist unklar. Die Armee prüft nun ein Flugverbot über der Anlage. Strafverfahren laufen laut Bundesanwaltschaft und Militärjustiz derzeit keine, schreibt der Tagesanzeiger. Die Pläne des Bundesrats für einfachere Autoimporte aus den USA sorgen für Kritik. Der Branchenverband Auto Schweiz warnt vor einer Aufweichung der heutigen Zulassungsvorschriften und möglichen Nachteilen für die Verkehrssicherheit. Die Schweiz orientiert sich heute an den europäischen Standards. In den USA gelten bei Fahrzeugen teilweise andere Vorschriften, etwa bei Beleuchtung, Abgasen oder Sicherheitsausrüstung. Zudem befürchtet die Branche laut dem Tagesanzeiger, dass später auch andere Länder wie China ähnliche Sonderregeln verlangen könnten. Der Bundesrat hatte die Erleichterungen den USA im Zollstreit in Aussicht gestellt. Die deutsche Rechtsaußenpartei AfD wird weiterhin von Alice Weidel und Dino Chrupalla geführt. Die beiden sind am AfD-Parteitag in Erfurt als Co-Präsidentin respektive Co-Präsident bestätigt worden. Chrupalla sagte nach der Wahl, die AfD wolle regieren, zuerst in einem Bundesland, dann auch auf nationaler Ebene. Neben der Wahl der Parteichefs wurden auch noch weitere AfD-Vorstandsposten besetzt. Es gibt noch einen angenehmen, schönen Sommerabend zum Grillieren, draussen verweilen oder doch einfach nur noch zum schnell einen Schwung gehen. Morgen machen wir dann so weiter wie heute. Sonnig, nur wenige Schleierwolken und warme 28 bis 32 Grad. Gleich sieht es dann wieder aus zum Start in die neue Woche.
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1: Guten Abend, diese Themen haben heute Schlagzeilen gemacht. Die Schweiz will sich besser gegen Drohnen, Raketen und andere hybride Bedrohungen schützen. Dafür sei eine engere Zusammenarbeit mit anderen Ländern nötig, sagt Staatssekretär für Sicherheitspolitik Markus Mäder im Interview mit SRF. Geplant ist unter anderem ein Austausch von Luftlagedaten mit den Nachbarstaaten und der NATO. So könnten Bedrohungen früher erkannt werden. Mäder betont, die Zusammenarbeit sei mit der Schweizer Neutralität vereinbar. Die Partnerländer würden die Schweizer Haltung akzeptieren, auch wenn sie heute schwieriger zu erklären sei als früher. Mehrmals sind im Februar unbekannte Drohnen über eine Armeekaserne im Emmental geflogen. Recherchen zufolge handelt es sich um die Kaserne Jasbach, wo die Armee Spezialistinnen und Spezialisten für Cyberabwehr ausbildet. Wer hinter den Drohnenflügen steckt, ist unklar. Die Armee prüft nun ein Flugverbot über der Anlage. Strafverfahren laufen laut Bundesanwaltschaft und Militärjustiz derzeit keine, schreibt der Tagesanzeiger.
2: Ein ehemaliger Unihockeytrainer soll heimlich Minderjährige in den Garderoben gefilmt haben. Laut Blick sind diverse Unihockeyvereine betroffen, darunter auch der Unihockey Grasshoppers Club Zürich. Die zuständige Staatsanwaltschaft geht von rund 90 mutmaßlich Geschädigten aus. Die Aufnahmen entstanden demnach zwischen Mai 2021 und November 2024.
1: Nach Protesten gegen den AfD-Bundesparteitag ist eine Blockade auf der Autobahn 71 bei Erfurt in Deutschland nun beendet. Mehrere tausend Demonstrierende hatten den Autobahnabschnitt besetzt und später freiwillig verlassen. Die Polizei konnte laut Mitteilung die Straße danach wieder freigeben. Am Rande der Proteste wurden zudem zwei Journalisten durch Flaschenwürfe verletzt. Immer mehr Fußballer sehen sich rund um die Fußball-Weltmeisterschaft Anfeindungen ausgesetzt. Das ruft nun die Spielergewerkschaft auf den Plan. In den letzten Wochen wurden Spieler online und persönlich beschimpft, oft rassistisch und diskriminierend. Es seien zwar schon wichtige Schritte unternommen worden, die aber noch nicht ausreichten, heißt es in einem Statement. So verlangt die Spielergewerkschaft etwa spürbare Konsequenzen für die Verantwortlichen und ein gemeinsames Engagement von allen, um diesen Trend umzukehren.
2: In der iranischen Hauptstadt Teheran haben die öffentlichen Trauerfeiern für den getöteten obersten Führer Ayatollah Ali Khamenei begonnen. Aufnahmen im Staatsfernsehen zeigen den Sarg aufgebahrt in einer Moschee. Khameneis Leichnam bleibt zunächst 3 Tage in Teheran. Anschließend sind Trauerzeremonien geplant. Am Donnerstag soll er dann beigesetzt werden.
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1: Guten Abend, die Themen haben heute Schlagzeilen gemacht. Die Pläne des Bundesrats für einfachere Autoimporte aus den USA sorgen für Kritik. Der Branchenverband Auto Schweiz warnt vor einer Aufweichung der heutigen Zulassungsvorschriften und möglichen Nachteilen für die Verkehrssicherheit. Die Schweiz orientiert sich heute an den europäischen Standards. In den USA gelten bei Fahrzeugen teilweise andere Vorschriften, etwa bei Beleuchtung, Abgasen oder Sicherheitsausrüstung. Zudem befürchtet die Branche laut dem Tagesanzeiger, dass später auch andere Länder wie China ähnliche Sonderregeln verlangen könnten. Der Bundesrat hatte die Erleichterungen den USA im Zollstreit in Aussicht gestellt. Durch die Ferienpläne der Bundesräte zieht sich in diesem Sommer ein roter Faden. Rahel Häcklin.
2: So freuen sich praktisch alle Bundesräte auf ein gutes Buch. Ein interessantes Detail verratet dabei der Guy Parmelin. Nebst Biografien kann er sich auch in Asterix-Comics vertiefen. Zudem sind Ferien in der Schweiz bei den meisten angesagt. Beim Albert Rösti aber nicht ganz freiwillig. Er wäre gerne auf Amerika gegangen, kann aber wegen seiner Rücken-OP nicht so weit fliegen.
1: Für Bundesräte gilt im klassischen Sinne keine gesetzlich festgeschriebenen Ferienregelung. Die Landesregierung muss jederzeit handlungsfähig sein und im Krisenfall reagieren können. Die Region Trentino in Norditalien will mit neuen Massnahmen die Wildschweinpopulation eindämmen. Ab nächstem Jahr soll dort die Bogenjagd auf Wildschweine erlaubt werden. Die Tiere beschädigten zunehmend landwirtschaftliche Flächen, hieß es in der Begründung der Regierung. Besonders jene, die Mais anbauen, hätten mit Wildschweinen zu kämpfen. Der Bogen soll eine Alternative zu Feuerwaffen darstellen, da andere Tiere durch deren Lärm gestört werden könnten. Zur Bogenjagd sind nur qualifizierte Personen zugelassen.
2: Die Welt muss sich verstärkt auf Extremwetterereignisse vorbereiten. Die Weltwetterorganisation rechnet mit einem starken El Niño. Das Klimaphänomen könnte in den kommenden Monaten weltweit häufiger zu Hitzewellen, Dürren und Starkregen führen. Die UNO-Behörde ruft deshalb dazu auf, Landwirtschaft, Gesundheitswesen und besonders gefährdete Menschen besser auf Extremwetter vorzubereiten.
1: Die deutsche Rechtsaußenpartei AfD wird weiterhin von Alice Weidel und Tino Chrupalla geführt. Die beiden sind am AfD-Parteitag in Erfurt als Co-Präsidentin respektive Co-Präsident bestätigt worden. Chrupalla sagte nach der Wahl, die AfD wolle regieren, zuerst in einem Bundesland, dann auch auf nationaler Ebene. Neben der Wahl der Parteichefs wurden auch noch weitere AfD-Vorstandsposten besetzt.
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1: Guten Abend, diese Themen haben heute Schlagzeilen gemacht. Die Schweiz will sich besser gegen Drohnen, Raketen und andere hybride Bedrohungen schützen. Dafür sei eine engere Zusammenarbeit mit anderen Ländern nötig, sagt Staatssekretär für Sicherheitspolitik Markus Mäder im Interview mit SRF. Geplant ist unter anderem ein Austausch von Luftlagedaten mit den Nachbarstaaten und der NATO. So könnten Bedrohungen früher erkannt werden. Mäder betont, die Zusammenarbeit sei mit der Schweizer Neutralität vereinbar. Die Partnerländer würden die Schweizer Haltung akzeptieren, auch wenn sie heute schwieriger zu erklären sei als früher. Mehrmals sind im Februar unbekannte Drohnen über eine Armeekaserne im Emmental geflogen. Recherchen zufolge handelt es sich um die Kaserne Jasbach, wo die Armee Spezialistinnen und Spezialisten für Cyberabwehr ausbildet. Wer hinter den Drohnenflügen steckt, ist unklar. Die Armee prüft nun ein Flugverbot über der Anlage. Strafverfahren laufen laut Bundesanwaltschaft und Militärjustiz derzeit keine, schreibt der Tagesanzeiger.
2: Ein ehemaliger Unihockeytrainer soll heimlich Minderjährige in den Garderoben gefilmt haben. Laut Blick sind diverse Unihockeyvereine betroffen, darunter auch der Unihockey Grasshoppers Club Zürich. Die zuständige Staatsanwaltschaft geht von rund 90 mutmaßlich Geschädigten aus. Die Aufnahmen entstanden demnach zwischen Mai 2021 und November 2024.
1: Nach Protesten gegen den AfD-Bundesparteitag ist eine Blockade auf der Autobahn 71 bei Erfurt in Deutschland nun beendet. Mehrere tausend Demonstrierende hatten den Autobahnabschnitt besetzt und später freiwillig verlassen. Die Polizei konnte laut Mitteilung die Straße danach wieder freigeben. Am Rande der Proteste wurden zudem zwei Journalisten durch Flaschenwürfe verletzt. Immer mehr Fußballer sehen sich rund um die Fußball-Weltmeisterschaft Anfeindungen ausgesetzt. Das ruft nun die Spielergewerkschaft auf den Plan. In den letzten Wochen wurden Spieler online und persönlich beschimpft, oft rassistisch und diskriminierend. Es seien zwar schon wichtige Schritte unternommen worden, die aber noch nicht ausreichten, heißt es in einem Statement. So verlangt die Spielergewerkschaft etwa spürbare Konsequenzen für die Verantwortlichen und ein gemeinsames Engagement von allen, um diesen Trend umzukehren.
2: In der iranischen Hauptstadt Teheran haben die öffentlichen Trauerfeiern für den getöteten obersten Führer Ayatollah Ali Khamenei begonnen. Aufnahmen im Staatsfernsehen zeigen den Sarg aufgebahrt in einer Moschee. Khameneis Leichnam bleibt zunächst 3 Tage in Teheran. Anschließend sind Trauerzeremonien geplant. Am Donnerstag soll er dann beigesetzt werden.
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2: Guten Abend, diese Themen haben heute Schlagzeilen gemacht. Die Pläne des Bundesrats für einfachere Autoimporte aus den USA sorgen für Kritik. Der Branchenverband Auto Schweiz warnt vor einer Aufweichung der heutigen Zulassungsvorschriften und möglichen Nachteilen für die Verkehrssicherheit. Die Schweiz orientiert sich heute an den europäischen Standards. In den USA gelten bei Fahrzeugen teilweise andere Vorschriften, etwa bei Beleuchtung, Abgasen oder Sicherheitsausrüstung. Zudem befürchtet die Branche laut dem Tagesanzeiger, dass später auch andere Länder wie China ähnliche Sonderregeln verlangen könnten. Der Bundesrat hatte die Erleichterungen den USA im Zollstreit in Aussicht gestellt. Durch die Ferienpläne der Bundesräte zieht sich in diesem Sommer ein roter Faden. Rael Häcklin.
3: So freuen sich praktisch alle Bundesräte auf ein gutes Buch. Ein interessantes Detail verratet dabei der Guy Parmelin. Neben Biografien kann er sich auch in Asterix-Comics vertiefen. Zudem sind die Ferien in der Schweiz bei den meisten angesagt. Beim Albert Rösti aber nicht ganz freiwillig. Er wäre gerne auf Amerika gegangen, kann aber wegen seiner Rücken-OP nicht so weit fliegen.
2: Für Bundesräte gilt im klassischen Sinne keine gesetzlich festgeschriebenen Ferienregelung. Die Landesregierung muss jederzeit handlungsfähig sein und im Krisenfall reagieren können. Die Region Trentino in Norditalien will mit neuen Massnahmen die Wildschweinpopulation eindämmen. Ab nächstem Jahr soll dort die Bogenjagd auf Wildschweine erlaubt werden. Die Tiere beschädigten zunehmend landwirtschaftliche Flächen, hieß es in der Begründung der Regierung. Besonders jene, die Mais anbauen, hätten mit Wildschweinen zu kämpfen. Der Bogen soll eine Alternative zu Feuerwaffen darstellen, da andere Tiere durch deren Lärm gestört werden könnten. Zur Bogenjagd sind nur qualifizierte Personen zugelassen.
3: Die Welt muss sich verstärkt auf Extremwetterereignisse vorbereiten. Die Weltwetterorganisation rechnet mit einem starken El Niño. Das Klimaphänomen könnte in den kommenden Monaten weltweit häufiger zu Hitzewellen, Dürren und Starkregen führen. Die UNO-Behörde ruft deshalb dazu auf, Landwirtschaft, Gesundheitswesen und besonders gefährdete Menschen besser auf Extremwetter vorzubereiten.
2: Die deutsche Rechtsaußenpartei AfD wird weiterhin von Alice Weidel und Dino Chrupalla geführt. Die beiden sind am AfD-Parteitag in Erfurt als Co-Präsidentin respektive Co-Präsident bestätigt worden. Chrupalla sagte nach der Wahl, die AfD wolle regieren, zuerst in einem Bundesland, dann auch auf nationaler Ebene. Neben der Wahl der Parteichefs wurden auch noch weitere AfD-Vorstandsposten besetzt.
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